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1: Aktuell meldet Augsburg-Inningen trocken bei 12 Grad, Großaitingen 12 Grad und Füssen 10 Grad. Heute am frühen Morgen ist der Himmel über Augsburg, Nordschwaben und dem Allgäu meist bedeckt, bei leichtem Wind. Im Tagesverlauf lockert es auf und die Sonne kommt häufiger heraus. Zum Abend hin ziehen wieder mehr Wolken auf und in den feuchten Tallagen kann sich Nebel bilden. Die kommende Nacht wird deutlich kühler, örtlich mit Nebel und Temperaturen zwischen 4 und 8 Grad. Morgen gibt es zunächst gebietsweise zähe Wolken, später freundliche Abschnitte. In Nordschwaben bleibt es eher grau. Am Freitag scheint neben dichteren Wolken zeitweise die Sonne. Mit 18 bis 20 Grad wird es am wärmsten. Und zum Wochenende hin zeigt sich das Wetter wieder grauer und spürbar kühler.
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1: Keine Verkehrsmeldungen.
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0: Es ist 3 Uhr. 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
1: Aktuell meldet Augsburg-Inningen trocken bei 12 Grad, Großaitingen 12 Grad und Füssen 10 Grad. Heute am frühen Morgen ist der Himmel über Augsburg, Nordschwaben und dem Allgäu meist bedeckt, bei leichtem Wind. Im Tagesverlauf lockert es auf und die Sonne kommt häufiger heraus. Zum Abend hin ziehen wieder mehr Wolken auf und in den feuchten Tallagen kann sich Nebel bilden. Die kommende Nacht wird deutlich kühler, örtlich mit Nebel und Temperaturen zwischen 4 und 8 Grad. Morgen gibt es zunächst gebietsweise zähe Wolken, später freundliche Abschnitte. In Nordschwaben bleibt es eher grau. Am Freitag scheint neben dichteren Wolken zeitweise die Sonne. Mit 18 bis 20 Grad wird es am wärmsten. Und zum Wochenende hin zeigt sich das Wetter wieder grauer und spürbar kühler.
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1: Uns liegen derzeit keine Verkehrsstörungen und keine Blitzer vor.
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1: Momentan messen wir in Augsburg 13 Grad und trocken. Dazu Graben 12 Grad und Türkheim 12 Grad. Am frühen Mittwochmorgen liegt bei uns zunächst eine dichte Wolkendecke. Örtlich lockert es in Augsburg, Nordschwaben und dem Allgäu schon auf. Dazu ist der Wind leicht. Im Tagesverlauf setzt sich häufiger die Sonne durch. Zum Abend hin ist es wieder trüber und stellenweise neblig. In der kommenden Nacht sinken die Temperaturen auf 4 bis 9 Grad. Morgen gibt es nach einem frischen Start überwiegend freundliche Abschnitte mit Sonne. Am Freitag ist es mit 17 bis 20 Grad noch einmal deutlich milder. Zum Wochenende hin ziehen wieder mehr Wolken auf und es ist kühler.
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1: Uns liegen derzeit keine Verkehrsstörungen und keine Blitzer vor.
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0: Es ist 4 Uhr. 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
1: Momentan messen wir in Augsburg Göggingen 13 Grad und trocken. Bonnstetten 13 Grad und Durach 13 Grad. Zwischen der Donau und den Alpen beginnt der Mittwoch bei uns unter grauem Himmel, örtlich mit leichtem Regen, sonst bedeckt und windarm. Im Tagesverlauf lockert es zunehmend auf und ist mild. In der kommenden Nacht ziehen wieder dichtere Wolken auf und die Temperaturen sinken auf 3 bis 9 Grad. Morgen wechseln Wolken und freundliche Abschnitte, später zeigt sich häufiger die Sonne. Am Freitag setzt sie sich zunehmend durch, in den wärmsten Lagen mit 18 bis 20 Grad. Zum Wochenende hin ist es wieder grauer, wobei sich die Sonne im Süden eher zeigt als im Norden.
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1: Bei uns immer die wichtigsten Verkehrsmeldungen zuerst. Auf der B17 und der B300, Augsburg Richtung Landsberg, zwischen Stadtbergen-Leitershofen und Messe-Universität in Augsburg, Wanderbaustelle und Reinigungsarbeiten, der linke Fahrstreifen ist bis 14. Oktober 2026 ungefähr 6.30 Uhr gesperrt. Aktuell sind keine Radarfallen aufgebaut.
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1: Momentan messen wir in Augsburg Göggingen 13 Grad und trocken. Bonnstetten 13 Grad und Durach 13 Grad. Zwischen der Donau und den Alpen beginnt der Mittwoch bei uns unter grauem Himmel, örtlich mit leichtem Regen, sonst bedeckt und windarm. Im Tagesverlauf lockert es zunehmend auf und ist mild. In der kommenden Nacht ziehen wieder dichtere Wolken auf und die Temperaturen sinken auf 3 bis 9 Grad. Morgen wechseln Wolken und freundliche Abschnitte, später zeigt sich häufiger die Sonne. Am Freitag setzt sie sich zunehmend durch, in den wärmsten Lagen mit 18 bis 20 Grad. Zum Wochenende hin ist es wieder grauer, wobei sich die Sonne im Süden eher zeigt als im Norden.
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1: Bei uns immer die wichtigsten Verkehrsmeldungen zuerst. Auf der B17 und der B300, Augsburg Richtung Landsberg, zwischen Stadtbergen-Leitershofen und Messe-Universität in Augsburg, Wanderbaustelle und Reinigungsarbeiten, der linke Fahrstreifen ist bis 14. Oktober 2026 ungefähr 6.30 Uhr gesperrt. Aktuell sind keine Radarfallen aufgebaut.
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1: Aktuell meldet Augsburg-Bärenkeller 13 Grad. Obergriesbach ebenfalls 13 Grad. Dazu Bad Wörishofen 12 Grad und bedeckt. Bei uns zwischen Donau und den Alpen liegt am frühen Mittwochmorgen noch eine Wolkendecke. Örtlich fällt leichter Regen oder ein Schauer. Im Laufe des Vormittags lockert es auf. Am Nachmittag zeigt sich häufiger die Sonne. Bei leichtem Wind bleibt es mild. In der Nacht kühlt es deutlich ab. Morgen früh liegen die Tiefstwerte zwischen 3 und 9 Grad. Später gibt es teils sonnige Abschnitte. Am Freitag ist es mit 17 bis 20 Grad nochmals milder und zeitweise sonnig. Zum Wochenende zieht wieder mehr Grau auf.
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1: Im Moment sind keine Behinderungen und keine Blitzer gemeldet.
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2: Guten Morgen. Derzeit in Königsbrunn trocken und bedeckt bei 13 Grad, Augsburg 13 Grad und Havangen 12 Grad. Über dem grauen Morgenhimmel hängen dichte Wolken, örtlich fällt noch leichter Regen. In Augsburg, Nordschwaben und dem Allgäu lässt der Regen im Laufe des Vormittags nach. Am Nachmittag kommt öfter die Sonne heraus. Zum Abend ziehen wieder mehr Wolken auf und in der Nacht wird es teils neblig bei etwa 3 bis 6 Grad. Morgen ist es freundlich, mit grauem Start und späteren Auflockerungen. Am Freitag zeigt sich die Sonne häufiger bei milden 18 bis 20 Grad. Zum Wochenende hin ist es wieder trüber und merklich kühler.
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2: Im Moment sind keine Behinderungen und keine Blitzer gemeldet.
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1: Derzeit in Augsburg 13 Grad und bedeckt. Schwabmünchen ebenfalls 13 Grad. Nesselwang 13 Grad und trocken. Früh ist es über Augsburg, Nordschwaben und dem Allgäu bedeckt. Örtlich fällt leichter Regen und bei schwachem Wind bleibt es zunächst trüb. Im Laufe des Vormittags lockert es auf, am Nachmittag setzt sich zeitweise die Sonne durch. In der Nacht ziehen wieder Wolken auf und die Temperaturen sinken auf 3 bis 8 Grad. Morgen ist es regional unterschiedlich. Im Norden überwiegt grauer Himmel, sonst gibt es freundliche Abschnitte. Am Freitag zeigt sich die Sonne häufiger, bei Höchstwerten zwischen 18 und 20 Grad. Am Wochenende ist es wieder grauer und etwas kühler.
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1: Aktuell sind uns keine Verkehrsbehinderungen und keine Blitzer bekannt.
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9: Momentan messen wir in Augsburg Regen bei 13 Grad, Diedorf 13 Grad und Heimatingen 12 Grad. Heute früh ist es über Augsburg, in Nordschwaben und im Allgäu bedeckt, örtlich mit leichtem Regen. Im Vormittagsverlauf lockert die Wolkendecke auf, am Nachmittag gibt es freundliche und teils sonnige Abschnitte. Zum Abend hin wird es wieder wolkiger. In der Nacht bildet sich stellenweise Nebel, besonders in feuchten Tallagen, mit Tiefstwerten zwischen 4 und 9 Grad. Morgen gibt es vielerorts Nebel, später zeigt sich vor allem im Allgäu zeitweise die Sonne. Am Freitag wird es erneut freundlicher und mild, mit Höchstwerten zwischen 16 und 20 Grad. Zum Wochenende hin werden die Wolken wieder dichter und es kühlt etwas ab.
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9: Aktuell sind uns keine Verkehrsbehinderungen und keine Blitzer bekannt.
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1: Aktuell meldet Augsburg-Oberhausen Regen bei 13 Grad, Meitingen 13 Grad und Bad Hindelang 12 Grad und trocken. Am Morgen ist der Himmel bei uns vielerorts bedeckt, örtlich fällt noch leichter Regen. Im Laufe des Vormittags lässt der Regen nach und am Nachmittag gibt es zunehmend freundliche Abschnitte. In der Nacht bilden sich stellenweise Nebel- und Hochnebelfelder, dabei sinken die Temperaturen auf etwa 4 bis 9 Grad. Morgen beginnt es vielfach grau, später setzt sich aber wieder etwas Sonne durch. Am Freitag gibt es für die Region freundliches Wetter und mit 17 bis 20 Grad deutlich mildere Temperaturen. Am Wochenende zieht erneut mehr Bewölkung auf und in Augsburg, Nordschwaben und dem Allgäu bleibt der Wettertrend insgesamt weitgehend konstant.
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1: Bei uns immer die wichtigsten Verkehrsmeldungen zuerst. Vorsicht! Auf der A7 Füssen-Reute Richtung Ulm liegen zwischen Altenstadt an der Iller und Illertissen Reifenteile auf der Fahrbahn. Der Beschleunigungsstreifen ist blockiert und dort befindet sich eine ungesicherte Unfallstelle. Auf der A96 Lindau Richtung München liegen zwischen Mindelheim und Bad Wörishofen Fahrzeugteile auf der Fahrbahn. Im Kohlbergtunnel liegen ebenfalls Pylone auf der Fahrbahn. Zwischen Windach und Greifenberg stehen 4 Kilometer Stau. Der Zeitverlust beträgt bis zu 1 Stunde und 2 Minuten. Die neuesten Blitzer. Am Klinkerberg und auf der Reichenberger Straße in Augsburg sowie auf der B25 bei Harburg. Kommt gut ans Ziel.
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1: Momentan messen wir in Augsburg 13 Grad, dazu Regen, in Adelzhausen 12 Grad und in Füssen 9 Grad bei Nebel. Heute Morgen ist es über Augsburg, in Nordschwaben und im Allgäu bedeckt, örtlich regnet es. Im Laufe des Vormittags lockert es auf, am Nachmittag gibt es freundliche Abschnitte bei wenig Wind. In der kommenden Nacht ziehen wieder Wolken auf und die Temperaturen sinken auf etwa 4 bis 9 Grad. Morgen zeigt sich das Wetter verbreitet freundlich mit Sonne, am ehesten bleibt es in Nordschwaben grauer. Am Freitag setzt sich das freundliche Wetter mit 16 bis 20 Grad fort und zum Wochenende hin zeigt sich der Himmel wieder eher grau. Insgesamt bleibt der Trend weitgehend konstant.
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1: Bei uns immer die wichtigsten Verkehrsmeldungen zuerst. Vorsicht! Auf der A7 Füssen-Reute Richtung Ulm liegen zwischen Altenstadt an der Iller und Illertissen Reifenteile auf der Fahrbahn. Der Beschleunigungsstreifen ist blockiert und dort befindet sich eine ungesicherte Unfallstelle. Auf der A96 Lindau Richtung München liegen zwischen Mindelheim und Bad Wörishofen Fahrzeugteile auf der Fahrbahn. Im Kohlbergtunnel liegen ebenfalls Pylone auf der Fahrbahn. Zwischen Windach und Greifenberg stehen 4 Kilometer Stau. Der Zeitverlust beträgt bis zu 1 Stunde und 2 Minuten. Die neuesten Blitzer. Am Klinkerberg und auf der Reichenberger Straße in Augsburg sowie auf der B25 bei Harburg. Kommt gut ans Ziel.
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1: Es ist 8 Uhr. 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
2: Derzeit in Augsburg. Hammerschmiede Regen bei 13 Grad. Inchenhofen 13 Grad und Sonthofen 11 Grad und bedeckt. Am Mittwochmorgen ist es bei uns über Augsburg, Nordschwaben und dem Allgäu bedeckt. Örtlich fällt noch etwas Regen. Im Laufe des Vormittags lockert die Wolkendecke stellenweise auf. Bis zum Nachmittag liegen die Temperaturen zwischen 12 und 18 Grad. Gegen Abend ziehen wieder mehr Wolken auf. Nachts kann sich Nebel bilden und es ist deutlich kühler. Morgen beginnt der Tag vielerorts grau und neblig. Später gibt es sonnige Abschnitte. Am Freitag zeigt sich das Wetter vielfach freundlich mit längeren sonnigen Phasen und Temperaturen zwischen 14 und 20 Grad. Im Ostallgäu und Oberallgäu ist es wechselhafter. Zum Wochenende hin nimmt die Bewölkung wieder zu.
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2: Bei uns immer die wichtigsten Verkehrsmeldungen zuerst. Vorsicht auf der A8 Stuttgart Richtung München zwischen Burgau und Zusmarshausen. Reifenteile liegen auf der Fahrbahn. Und auf dem Standstreifen steht ein liegen gebliebenes Fahrzeug. Auf der A96 Lindau Richtung München gibt es zwischen Windach und Greifenberg 3 Kilometer Stau mit bis zu 1 Stunde und 10 Minuten Zeitverlust. Zwischen Schöffelding und Greifenberg 3 Kilometer Stau mit bis zu 31 Minuten Zeitverlust. Und zwischen Schöffelding und Windach 3 Kilometer Stau. Auf der B19 Oberstdorf Richtung Kempten befindet sich auf Höhe Waldhofen Süd eine ungesicherte Unfallstelle. Die neuesten Blitzer? Am Oberen Graben, an der Wertachstraße und am Klinkerberg in Augsburg. In Burgau auf der Augsburger Straße, in Neusäß auf der Westheimer Straße und in Illertissen auf der Liebigstraße. Kommt gut an!
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7: Augsburg-Inningen. Regen bei 12 Grad. Langeringen 12 Grad und Trunkelsberg 13 Grad und trocken. Am Vormittag tun sich über den Wolkenfeldern erste sonnige Lücken auf. Bis zum Nachmittag ist es in Augsburg, Nordschwaben und dem Allgäu freundlicher und mild. Im Oberallgäu fällt anfangs noch ein Schauer, sonst bleibt es meist trocken. Zum Abend hin ziehen wieder mehr Wolken auf. In den Tal- und Beckenlagen kann sich Nebel bilden. Morgen gibt es zunächst Nebel, später freundliche Abschnitte bei 14 bis 19 Grad. Am Freitag ist es überwiegend freundlich. Nach frischer Nacht liegen die Temperaturen am Nachmittag bei 14 bis 20 Grad. Am Wochenende wird es eher grau. Der Wettertrend bleibt weitgehend konstant.
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7: Bei uns immer die wichtigsten Verkehrsmeldungen zuerst. Vorsicht auf der A8 Stuttgart Richtung München zwischen Burgau und Zusmarshausen. Reifenteile liegen auf der Fahrbahn. Und auf dem Standstreifen steht ein liegengebliebenes Fahrzeug. Auf der A96 Lindau Richtung München gibt es zwischen Windach und Greifenberg 3 Kilometer Stau mit bis zu 1 Stunde und 10 Minuten Zeitverlust. Zwischen Schöffelding und Greifenberg 3 Kilometer Stau mit bis zu 31 Minuten Zeitverlust. Und zwischen Schöffelding und Windach 3 Kilometer Stau. Auf der B19 Oberstdorf Richtung Kempten befindet sich auf Höhe Waldhofen Süd eine ungesicherte Unfallstelle. Die neuesten Blitzer? Am Oberen Graben, an der Wertachstraße und am Klinkerberg in Augsburg. In Burgau auf der Augsburger Straße, in Neusäß auf der Westheimer Straße und in Illertissen auf der Liebigstraße. Kommt gut an!
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0: Es ist 9 Uhr. 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
1: Momentan Augsburg trocken bei 13 Grad, Bobingen Regen bei 12 Grad und Benningen 13 Grad. Heute Vormittag wechseln sich bei uns Wolken und erste sonnige Abschnitte ab. Örtlich sind noch kurze Schauer dabei. Im weiteren Verlauf setzt sich häufiger die Sonne durch. In der Nacht bilden sich wieder Nebelfelder, dabei sinken die Temperaturen auf 4 bis 9 Grad. Morgen lösen sie sich nur zögernd auf, anschließend ist es vielerorts freundlich. Am Freitag scheint wieder öfter die Sonne mit 14 bis 20 Grad am Nachmittag. Zum Wochenende hin zieht erneut mehr Grau auf. In unserer Region sind die Nächte in den Tälern besonders neblig, während im Oberallgäu anfangs noch einzelne Schauer möglich sind.
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1: Bei uns immer die wichtigsten Verkehrsmeldungen zuerst. Vorsicht auf der A96 München Richtung Lindau an der Einfahrt Landsberg Ost. Auf dem rechten Fahrstreifen liegt ein Metallteil, eine Metallschelle. Auf der B17 und B300 Augsburg Richtung Landsberg staut es sich in Augsburg zwischen Bärenkeller und Oberhausen Süd und Leitershofen und Pfersee Süd auf 4 Kilometern. Zwischen A8, B2 und Augsburg West in Gersthofen sowie Augsburg auf 5 Kilometern und zwischen A8, B2 und Augsburg West in Gersthofen sowie dem Uniklinikum und Kriegshaber in Augsburg auf 3 Kilometern. Der längste Zeitverlust beträgt bis zu 18 Minuten. Auf der B19 Oberstdorf Richtung Kempten ist auf Höhe Waltenhofen Süd der rechte Fahrstreifen wegen der Unfallaufnahme gesperrt. Die Staulänge nimmt zu. Die neuesten Blitzer. In Augsburg auf der Rheinölstraße, am Oberen Graben und auf der Wertachstraße. In Lauingen auf der Herzog-Georg-Straße sowie in Neusäß auf der Westheimer Straße. In Bleichach auf der Illerstraße und in Menningen auf der Bodenseestraße. Kommt gut ans Ziel.
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11: Aktuell meldet Augsburg 13 Grad und trocken. Dasing 13 Grad. Immenstadt 12 Grad. Heute Vormittag

0: 18 Grad mild. Am Freitag überwiegen freundliche Abschnitte mit etwas Sonne. Zum Wochenende hin ist es häufiger bedeckt und Nebel kann sich in den feuchteren Tälern länger halten.
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0: Bei uns immer die wichtigsten Verkehrsmeldungen zuerst. Vorsicht auf der A96 München Richtung Lindau an der Einfahrt Landsberg Ost. Auf dem rechten Fahrstreifen liegt ein Metallteil, eine Metallschelle. Auf der B17 und B300 Augsburg Richtung Landsberg staut es sich in Augsburg zwischen Bärenkeller und Oberhausen Süd und Leitershofen und Pfersee Süd auf 4 Kilometern. Zwischen A8, B2 und Augsburg West in Gersthofen sowie Augsburg auf 5 Kilometern und zwischen A8, B2 und Augsburg West in Gersthofen sowie dem Uniklinikum und Kriegshaber in Augsburg auf 3 Kilometern. Der längste Zeitverlust beträgt bis zu 18 Minuten. Auf der B19 Oberstdorf Richtung Kempten ist auf Höhe Waltenhofen Süd der rechte Fahrstreifen wegen der Unfallaufnahme gesperrt. Die Staulänge nimmt zu. Die neuesten Blitzer. In Augsburg auf der Rheinölstraße, am Oberen Graben und auf der Wertachstraße. In Lauingen auf der Herzog-Georg-Straße sowie in Neusäß auf der Westheimer Straße. In Bleichach auf der Illerstraße und in Menningen auf der Bodenseestraße. Kommt gut ans Ziel.
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0: 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Es ist 10 Uhr. 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
1: Momentan messen wir in Augsburg hochzolltrocken bei 14 Grad. Gersthofen ebenfalls 14 Grad und Erkheim 13 Grad und bedeckt. Heute wechseln sich bei uns Sonne und Wolken bei wenig Wind ab. Am Vormittag wird es freundlicher und am Nachmittag zeigt sich die Sonne häufiger. Später ziehen mehr Wolken auf. Nachts ist örtlich Nebel möglich bei 4 bis 9 Grad. Morgen beginnt es vielerorts grau und neblig. Danach gibt es zunehmend freundliche Abschnitte. Am Freitag lösen sich Nebelfelder auf, bevor die Sonne bei 15 bis 20 Grad für mildes Wetter sorgt. Zum Wochenende hin ist es wieder häufiger trüb und etwas kühler. Der Wettertrend für Augsburg, Nordschwaben und das Allgäu bleibt wechselhaft.
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1: Bei uns kommen immer die wichtigsten Verkehrsmeldungen zuerst. Auf der A8 von München Richtung Stuttgart ist zwischen Adelsried und Zusmarshausen der linke Fahrstreifen wegen Kanalbauarbeiten gesperrt. Auf der A96 von München Richtung Lindau gibt es zwischen Stetten und dem Kohlbergtunnel 2 Kilometer Stau mit bis zu 11 Minuten Zeitverlust. Auf dem Schumacherring zwischen Kempten und Staatsstraße 2520 ist die Ausfahrt nach einem Unfall blockiert. Meldungen über Blitzer oder Abstandsmessungen liegen uns vor. Fantasy wünscht euch eine gute Fahrt.
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11: Aktuell melden Augsburg 14 Grad, trocken und leicht bewölkt, sowie Nesselwang 12 Grad und bedeckt. Am Vormittag ziehen lockere Wolkenfelder über Augsburg, Nordschwaben und dem Allgäu. Dazwischen zeigt sich die Sonne. Bei uns ist es zunächst mild und weitgehend trocken. Später überwiegen freundliche Abschnitte und

0: Und zum Wochenende hin ziehen erneut mehr Wolken auf.
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0: Bei uns kommen immer die wichtigsten Verkehrsmeldungen zuerst. Auf der A7 Ulm Richtung Füssenreute ist die Ausfahrt Nersingen gesperrt. Dort laufen Bergungsarbeiten. Die neuesten Blitzer. In Augsburg auf der Roggenstraße und der Rheinölstraße. Auf dem Inneren Ring in Nördlingen sowie auf der B25 bei Harburg. Auf der B2 bei Märching, auf der Proschwitzer Straße in Kaufbeuren und auf der Südstraße in Krumbach. Kommt gut ans Ziel.
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0: 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Es ist 11 Uhr. 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
1: Die aktuellen Wetterwerte. Augsburg, Jakobervorstadt 15 Grad. Stadtbergen ebenfalls 15 Grad und Lauben 14 Grad und stark bewölkt. Bei uns gibt es am Mittwochvormittag zwischen Donau und den Alpen einen Wechsel aus Wolken und Sonne. Im weiteren Verlauf zeigt sich das Wetter freundlicher und bei leichtem Wind ist die Luft mild. In der Nacht ziehen wieder mehr Wolken auf. Örtlich kann sich Nebel halten. Die Tiefstwerte liegen zwischen 4 und 9 Grad. Morgen beginnt der Tag gebietsweise neblig trüb, bevor es später auflockert. Am Freitag ist es nach freundlichen, teils sonnigen Abschnitten mit 18 bis 20 Grad am wärmsten. Zum Wochenende hin zeigt sich das Wetter wieder grauer und in feuchten Tälern hält sich der Nebel länger.
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1: Bei uns immer die wichtigsten Verkehrsmeldungen zuerst. Auf der A8 München Richtung Stuttgart ist auf Höhe Zusmarshausen der rechte Fahrstreifen gesperrt. Die Ausfahrt ist verkürzt. Auf der A7 Ulm Richtung Füssenreute ist die Ausfahrt Nersingen wegen Bergungsarbeiten gesperrt. Die neuesten Blitzer. In Augsburg auf der Roggenstraße und der Rheinölstraße. Auf dem B2 bei Märching sowie auf der Südstraße in Krumbach. Auf dem Inneren Ring in Nördlingen, auf der B25 bei Harburg und auf der Proschwitzer Straße in Kaufbeuren. Gute Fahrt!
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6: Momentan messen wir in Augsburg-Bergheim 15 Grad und trocken. Affing ebenfalls 15 Grad und Bad Hindelang 13 Grad. Um die Mittagszeit wechseln sich bei uns Wolken und Sonne ab. Am Nachmittag setzt sich in Augsburg, Nordschwaben und dem Allgäu öfter die Sonne durch, bei leichtem Wind. Gegen Abend ist es bewölkt und in der Nacht sinken die Temperaturen auf 5 bis 8 Grad. Morgen ist es zunächst eher grau, später gibt es freundliche Abschnitte mit Sonne, in Nordschwaben ist es trüber. Am Freitag ist es wieder sonniger und mit 18 bis 20 Grad mild. Am Wochenende zieht erneut mehr Grau auf. Der Trend ist weitgehend konstant.
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6: Bei uns kommen immer die wichtigsten Verkehrsmeldungen zuerst. Auf der A7 Ulm Richtung Füssenreute ist die Ausfahrt Nersingen wegen Bergungsarbeiten gesperrt. Auf der A8 Stuttgart Richtung München laufen zwischen Rastplatz Scheppacher Flur und Rastplatz Streitheimer Forst Süd Reinigungsarbeiten. Der rechte Fahrstreifen ist bis zum 14. Oktober 2026 etwa 13.15 Uhr gesperrt. In der Gegenrichtung ist auf Höhe Zusmarshausen der rechte Fahrstreifen gesperrt. Die Ausfahrt ist verkürzt. Die neuesten Blitzer. In Dillingen auf der B16 und der Schillerstraße. Auf dem Inneren Ring in Nördlingen sowie auf der B2 bei Märching. Auf der B25 bei Harburg, in Augsburg auf der Weitengasse und in Bobingen auf der Bahnhofstraße. Kommt gut an!
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0: 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Es ist 12 Uhr. 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
1: Momentan messen wir in Augsburg-Bergheim 15 Grad und trocken. Affing ebenfalls 15 Grad und Bad Hindelang 13 Grad. Um die Mittagszeit wechseln sich bei uns Wolken und Sonne ab. Am Nachmittag setzt sich in Augsburg, Nordschwaben und im Allgäu öfter die Sonne durch, bei leichtem Wind. Gegen Abend ist es bewölkt und in der Nacht sinken die Temperaturen auf 5 bis 8 Grad. Morgen ist es zunächst eher grau, später gibt es freundliche Abschnitte mit Sonne, in Nordschwaben ist es trüber. Am Freitag ist es wieder sonniger und mit 18 bis 20 Grad mild. Am Wochenende zieht erneut mehr Grau auf. Der Trend ist weitgehend konstant.
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1: Bei uns immer die wichtigsten Verkehrsmeldungen zuerst. Auf der A7 Ulm Richtung Füssenreute ist die Ausfahrt Nersingen wegen Bergungsarbeiten gesperrt. Auf der A8 Stuttgart Richtung München finden zwischen Rastplatz Scheppacher Flur und Rastplatz Streitheimer Forst Süd Reinigungsarbeiten statt. Der rechte Fahrstreifen ist bis zum 14. Oktober gegen 13.15 Uhr gesperrt. Die neuesten Blitzer. In Augsburg auf der Weitengasse sowie in Neusäß auf der Lohwaldstraße. In Ichenhausen auf der Ettenbeurer Straße sowie in Dillingen auf der B16 und der Schillerstraße. In Illertissen auf der Menninger Straße und der Liebigstraße. Fantasy wünscht euch eine gute Fahrt.
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14: Die aktuellen Wetterwerte. Augsburg 15 Grad und leicht bewölkt. Langeringen 15 Grad und stark bewölkt. Havangen 15 Grad. Mittags wechseln bei uns Wolken und Sonne. Die Luft ist mild. Im weiteren Verlauf ist es freundlich. Zum Abend hin ziehen aber wieder mehr Wolken auf. In der Nacht ist es deutlich kühler. In den Tallagen hält sich Nebel. Morgen ist es zunächst eher trüb. Später gibt es zunehmend freundliche Abschnitte bei 14 bis 18 Grad. Am Freitag zeigt sich die Sonne häufiger bei 17 bis 20 Grad. Und zum Wochenende hin zieht über Augsburg, Nordschwaben und dem Allgäu erneut mehr Grau auf.
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14: Bei uns immer die wichtigsten Verkehrsmeldungen zuerst. Auf der A7 Ulm Richtung Füssenreute ist die Ausfahrt Nersingen wegen Bergungsarbeiten gesperrt. Die neuesten Blitzer. In Augsburg auf der Berliner Allee, der Nagahamer Allee und der Weitegasse. In Neusäß auf der Lohwaldstraße sowie in Weißenhorn auf der Römerstraße. In Illertissen auf der Illertisser Straße und der Memminger Straße.
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0: Es ist 13 Uhr. 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
1: Die aktuellen Wetterwerte. Augsburg 17 Grad und leicht bewölkt. Eurasburg 14 Grad und bedeckt. Kamlach 15 Grad. Zum Mittag am Mittwoch zeigt sich der Himmel bei uns wechselnd bewölkt. Zwischen den Wolken kommt die Sonne hervor und der Wind ist schwach. Gegen Abend verdichten sich die Wolken etwas. In der Nacht bildet sich örtlich Nebel bei 5 bis 8 Grad. Und morgen bleibt es stellenweise neblig. Danach gibt es wieder freundliche Abschnitte mit Sonne und Wolken. Am Freitag setzt sich der Mix fort. Dabei sind 17 bis 20 Grad drin. Zum Wochenende hin zeigt sich der Himmel wieder grauer und etwas kühler. In Augsburg, Nordschwaben und dem Allgäu halten sich Nebelfelder in den Tallagen länger. Höhere Lagen lockern schneller auf.
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1: Bei uns immer die wichtigsten Verkehrsmeldungen zuerst. Auf der A7 Ulm Richtung Füssenreute ist die Ausfahrt Nersingen wegen Bergungsarbeiten gesperrt. Die neuesten Blitzer stehen auf der B16 bei Günzburg sowie auf der Römerstraße in Weißenhorn. In Augsburg auf der Berliner Allee und der Nagahama Allee. In Illertissen auf der Illertisser Straße und der Memminger Straße sowie auf der A96 bei Buxheim.
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13: Die aktuellen Wetterwerte. Augsburg 17 Grad und leicht bewölkt. Eurasburg 14 Grad und bedeckt. Kamlach 15 Grad. Zum Mittag am Mittwoch zeigt sich der Himmel bei uns wechselnd bewölkt, zwischen den Wolken kommt die Sonne hervor und der Wind ist schwach. Gegen Abend verdichten sich die Wolken etwas, in der Nacht bildet sich örtlich Nebel bei 5 bis 8 Grad. Und morgen bleibt es stellenweise neblig, danach gibt es wieder freundliche Abschnitte mit Sonne und Wolken. Am Freitag setzt sich der Mix fort, dabei sind 17 bis 20 Grad drin. Zum Wochenende hin zeigt sich der Himmel wieder grauer und etwas kühler. In Augsburg, Nordschwaben und dem Allgäu halten sich Nebelfelder in den Tallagen länger, höhere Lagen lockern schneller auf.
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13: Bei uns immer die wichtigsten Verkehrsmeldungen zuerst. Auf der A96 von Lindau Richtung München zwischen Erkheim und Kohlbergtunnel stehen 2 Kilometer Stau. Der Zeitverlust beträgt bis zu 9 Minuten. Die neuesten Blitzer. Auf der Berliner Allee und der Nagahama Allee in Augsburg. Auf der Hauptstraße in Meitingen und der Ludwigstraße in Lauingen. Auf der Elsa-Brandström-Straße in Sonthofen sowie auf der A96 bei Buxheim und auf der B16 bei Günzburg. Gute Fahrt!
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0: 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Es ist 14 Uhr. 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
1: Im Moment in Graben 16 Grad und stark bewölkt. Außerdem Augsburg 16 Grad und Durach 14 Grad. Am frühen Nachmittag gibt es einen Mix aus Wolken und Sonne bei wenig Wind. Später ist es freundlich, bevor am Abend dichtere Wolken aufziehen. In der Nacht ist es neblig und deutlich kühler mit etwa 4 bis 10 Grad. Morgen ist es vielerorts zunächst grau, später gibt es wieder freundliche Abschnitte. Am Freitag ist es überwiegend freundlich und mild mit Höchstwerten zwischen 17 und 20 Grad. Zum Wochenende hin ziehen erneut mehr Wolken auf. In den Donautälern kühlt es stärker aus, während es im Stadtbereich milder bleibt.
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1: Die neuesten Blitzer. In Augsburg auf der Familie-Einstein-Straße und der Nagahama-Allee. In Meitingen auf der Hauptstraße sowie in Lauingen auf der Ludwigstraße. Auf der B16 bei Günzburg, in Memmingen auf der Hauptstraße und in Sonthofen auf der Elsa-Brandström-Straße. Fantasy wünscht euch eine gute Fahrt.
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8: Aktuell meldet Augsburg Innenstadt. Bedeckt bei 17 Grad. Friedberg ebenfalls 17 Grad und Mindelheim 15 Grad und trüb. Am Mittwochnachmittag wechseln sich bei uns Wolken und freundliche Abschnitte ab. Im weiteren Verlauf bleibt es in Augsburg, Nordschwaben und dem Allgäu mild. In der Nacht zieht Nebel auf, die Temperaturen sinken auf 4 bis 10 Grad und im Donautal hält sich das Grau länger. Morgen früh ist es teils neblig bei 5 bis 11 Grad. Später zeigt sich das Wetter freundlicher. Am Freitag gibt es erneut sonnige Abschnitte. Zum Wochenende hin ist der Himmel wieder häufiger grau.
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8: Bei uns immer die wichtigsten Verkehrsmeldungen zuerst. Auf der A7 Ulm Richtung Füssenreute kommt es zwischen Dreieck Hittestetten und Rastplatz Witzighausen zu einem Unfall im Baustellenbereich. Zwischen Rastplatz Buchwald West und Rastplatz Witzighausen staut es sich auf einem Kilometer mit bis zu 10 Minuten Zeitverlust. Die neuesten Blitzer. In Nördlingen auf der Wemdinger Straße sowie in Lauingen auf der Ludwigstraße. In Meitingen auf der Hauptstraße sowie in Augsburg auf der Schertlinstraße und der Familie Einsteinstraße. In Menningen und Sonthofen jeweils auf der Hauptstraße bzw. der Elsa-Brandström-Straße. Kommt gut an!
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0: Es ist 15 Uhr. 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
1: Die aktuellen Wetterwerte. Augsburg Hochzoll 18 Grad und trocken, dazu leicht bewölkt. Adelsried ebenfalls 18 Grad und Ettringen 17 Grad und trüb. Heute Nachmittag wechseln sich bei uns Wolken und freundliche Abschnitte ab. In Augsburg, Nordschwaben und dem Allgäu ist es mild und der Wind weht nur schwach. Später ist es wechselnd bewölkt. In der Nacht bildet sich besonders in den Tälern Nebel und die Temperaturen sinken auf rund 4 bis 9 Grad. Morgen hält sich der Nebel anfangs, später gibt es örtliche Auflockerungen bei 14 bis 18 Grad. Am Freitag ist es wieder freundlicher mit zeitweise sonnigen Abschnitten. Zum Wochenende hin zeigt sich der Himmel häufiger grau und insgesamt ist der Wettertrend weitgehend konstant.
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1: Bei uns immer die wichtigsten Verkehrsmeldungen zuerst. A7 Ulm Richtung Füssenreute zwischen Rastplatz Buchwald West und Rastplatz Witzighausen 4 Kilometer Stau mit bis zu 29 Minuten Zeitverlust. Außerdem zwischen Dreieck Hittestetten und Rastplatz Witzighausen ein Unfall im Baustellenbereich. Die neuesten Blitzer auf der Familie-Einstein-Straße in Augsburg und der Hauptstraße in Meitingen. Auf der Ludwigstraße in Lauingen, der Hauptstraße in Memmingen und der Elsa-Brandström-Straße in Sonthofen. Kommt gut ans Ziel.
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11: Die aktuellen Wetterwerte. Augsburg Hochzoll 18 Grad und trocken, dazu leicht bewölkt. Adelsried ebenfalls 18 Grad und Ettringen 17 Grad und trüb. Heute Nachmittag wechseln sich bei uns Wolken und freundliche Abschnitte ab. In Augsburg, Nordschwaben und dem Allgäu ist es mild und der Wind weht nur schwach. Später ist es wechselnd bewölkt. In der Nacht bildet sich besonders in den Tälern Nebel und die Temperaturen sinken auf rund 4 bis 9 Grad. Morgen hält sich der Nebel anfangs, später gibt es örtliche Auflockerungen bei 14 bis 18 Grad. Am Freitag ist es wieder freundlicher mit zeitweise sonnigen Abschnitten. Zum Wochenende hin zeigt sich der Himmel häufiger grau und insgesamt ist der Wettertrend weitgehend konstant.
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11: Bei uns immer die wichtigsten Verkehrsmeldungen zuerst. A7 Ulm Richtung Füssenreute zwischen Rastplatz Buchwald West und Rastplatz Witzighausen 5 Kilometer Stau mit bis zu 32 Minuten Zeitverlust. Außerdem zwischen Dreieck Hittestetten und Rastplatz Witzighausen ein Unfall im Baustellenbereich. Die neuesten Blitzer. In Augsburg auf der Berliner Allee und in Nördlingen auf der Wemdinger Straße. In Meitingen auf der Hauptstraße sowie in Ursberg auf der Prämonstratenser Straße. In Dürlauingen auf der Dossenberger Straße, in Neu-Ulm am Harzerhof und in Memmingen auf der Hauptstraße. Fantasy wünscht euch eine gute Fahrt.
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1: Die aktuellen Wetterwerte. Gessertshausen 17 Grad und trüb. Augsburg 18 Grad und bedeckt. Marktrettenbach 15 Grad. Heute Nachmittag ist das Wetter bei uns in Augsburg, Nordschwaben und dem Allgäu freundlich. Danach ziehen mehr Wolken auf und in den Nachtstunden ist örtlich Nebel möglich. Morgen ist es teils neblig und kühl. In den Frühstunden liegen die Werte zwischen 4 und 10 Grad. Später wird das Wetter freundlicher. Am Freitag wechseln sich Wolken und Sonne ab. Am Nachmittag ist es mit 13 bis 19 Grad mild. Zum Wochenende hin zieht wieder mehr Grau auf. Der Trend bleibt dabei weitgehend konstant. In den feuchten Tälern hält sich der Nebel eher länger. In höheren Lagen lockert es häufiger auf.
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1: Bei uns immer die wichtigsten Verkehrsmeldungen zuerst. Auf der A7 Ulm Richtung Füssenreute staut es sich zwischen Rastplatz Buchwald West und Rastplatz Witzighausen auf 5 Kilometern. Der Zeitverlust beträgt bis zu 1 Stunde und 24 Minuten. Auf der A96 München Richtung Lindau gibt es zwischen Stetten und Kohlbergtunnel 3 Kilometer Stau. Die neuesten Blitzer in Nördlingen auf der Wemdinger Straße und in Dürrlauingen auf der Dossenberger Straße. In Ursberg auf der Prämonstratenser Straße sowie in Marktoberdorf auf der Kaufbeurener Straße. In Kempten auf der Lotterbergstraße und der Wiggensbacher Straße sowie in Sonthofen auf der Jahnstraße. Fantasy wünscht euch eine gute Fahrt.
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5: Aktuell meldet Augsburg stark bewölkt bei 18 Grad. Diedorf 18 Grad und Pfronten 16 Grad und leicht bewölkt. Am Mittwochnachmittag wechseln sich bei uns Sonne und Wolken bei schwachem Wind ab. Dazu ist es wechselnd bewölkt. In der Nacht kann sich örtlich Nebel bilden. Dabei geht es auf 4 bis 7 Grad runter. Morgen ist es vielfach neblig. Später setzt sich wieder die Sonne durch. Und am Freitag wechseln Wolken und freundliche Abschnitte bei Höchstwerten zwischen 16 und 19 Grad. Am Wochenende ist es wieder eher grau. Vor allem in höheren Lagen kühlt es nachts stärker ab. Und insgesamt ist der Wettertrend bei uns in Augsburg, Nordschwaben und dem Allgäu weitgehend konstant.
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5: Bei uns immer die wichtigsten Verkehrsmeldungen zuerst. Auf der A96 München Richtung Lindau zwischen Stetten und Kohlbergtunnel 2 Kilometer Stau mit bis zu 9 Minuten Zeitverlust. Die neuesten Blitzer. Auf der Friedrich-Ebert-Straße in Augsburg und an der Bahn in Höchstädt. Auf der Memminger Straße in Neu-Ulm sowie auf der Kaufbeurener Straße in Marktoberdorf. Auf der Lotterbergstraße und der Wiggensbacher Straße in Kempten sowie auf der Jahnstraße in Sonthofen. Gute Fahrt!
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1: Aktuell meldet Augsburg-Pfersee. Trocken und stark bewölkt bei 18 Grad. Zusmarshausen 19 Grad und Kaufbeuren 16 Grad. Am Nachmittag bleibt es über den Wolkenfeldern noch freundlich und windarm. Zum Abend hin ziehen in Augsburg, Nordschwaben und dem Allgäu mehr Wolken auf. Örtlich ist es neblig. In der Nacht kühlt es auf 4 bis 7 Grad ab. Morgen ist der Start vielerorts grau und neblig, bevor sich die Sonne zeigt. Die Temperaturen erreichen 15 bis 18 Grad. Am Freitag zeigt sich der Himmel wechselnd bewölkt, aber überwiegend freundlich. Zum Wochenende hin wird es wieder trüber und in nebelanfälligen Tälern hält sich das Grau länger.
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1: Bei uns immer die wichtigsten Verkehrsmeldungen zuerst. Vorsicht auf der B10 Ulm Richtung Augsburg zwischen B311, Ulm-Westring-Tunnel, Bismarckring und B10 sowie der Überleitung zur B28, Neu-Ulm-Mitte. Unfall, Personen auf der Fahrbahn und eine ungesicherte Unfallstelle. Auf der B12 Buchlohe Richtung Kempten staut es sich in Kempten auf der Stephanstraße zwischen Ortseingang und Ulmer Straße auf 1 Kilometer mit bis zu 10 Minuten Zeitverlust. Die neuesten Blitzer. In Augsburg auf der Friedrich-Ebert-Straße und in Dürrlauingen auf der Dossenberger Straße. In Ursberg auf der Prämonstratenser Straße sowie in Neu-Ulm auf der Menninger Straße. In Marktoberdorf auf der Kaufbeurener Straße, in Kempten auf der Lotterbergstraße und in Sonthofen auf der Jahnstraße. Kommt gut an!
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18: Im Moment in Augsburg 18 Grad und stark bewölkt. Gersthofen ebenfalls 18 Grad, Heimertingen 17 Grad und trocken. Zum frühen Abend wechseln sich bei uns Wolken und freundliche Abschnitte ab. Der Wind ist in Augsburg, Nordschwaben und im Allgäu kaum zu spüren. Später ist es häufiger bewölkt, örtlich bildet sich Nebel und in der Nacht sinken die Temperaturen auf 4 bis 7 Grad. Morgen beginnt der Tag vielfach neblig oder hochnebelartig, danach lockert es auf und die Sonne kommt heraus. Am Freitag ist es vielerorts freundlicher mit 17 bis 20 Grad, in den Donautälern hält sich der Nebel länger, im Allgäu ist es sonniger und zum Wochenende ziehen wieder mehr Wolken auf.
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18: Bei uns immer die wichtigsten Verkehrsmeldungen zuerst. A8 München Richtung Stuttgart. Zwischen Zusmarshausen und Burgau ist der Standstreifen wegen eines defekten LKW blockiert. Auf der A96 Lindau Richtung München stehen zwischen Erkheim und dem Kohlbergtunnel 3 Kilometer Stau. Der Zeitverlust beträgt bis zu 10 Minuten. Vorsicht auf der B10 Ulm Richtung Augsburg. Zwischen B311 Ulm-Westring-Tunnel, Bismarckring, B10 und der Überleitung zur B28 Neu-Ulm-Mitte. Unfall, Personen auf der Fahrbahn und eine ungesicherte Unfallstelle. Die neuesten Blitzer. In Augsburg auf der Friedrich-Ebert-Straße sowie in Höchstädt auf der Donauwörther-Straße. In Vöhringen auf der Sportparkstraße, in Neu-Ulm auf der Memminger-Straße sowie in Sonthofen auf der Jahnstraße. Auf der B12 bei Germeringen und in Marktoberdorf auf der Kaufbeurener-Straße. Fantasy wünscht euch eine gute Fahrt.
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0: 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Es ist 18 Uhr. 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
1: Derzeit in Augsburg 17 Grad und stark bewölkt. Königsbrunn 16 Grad und trüb, sowie Waldhofen 17 Grad. Zum Start in den Abend ist das Wetter bei uns freundlich mit Wolken. In den kommenden Stunden ziehen sie sich weiter zusammen und in der Nacht bildet sich in den feuchten Tälern stellenweise Nebel. Morgen gibt es nach einem frischen Start zunehmend Auflockerungen. Am Nachmittag sind es 10 bis 16 Grad. Am Freitag ist es wechselnd bewölkt mit freundlichen Phasen und 13 bis 19 Grad. Zum Wochenende hin wird es häufiger grau und mild. In Augsburg, Nordschwaben und dem Allgäu hält sich der Nebel in den Tal- und Beckenlagen am längsten.
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1: Bei uns immer die wichtigsten Verkehrsmeldungen zuerst. Vorsicht auf der A8 München Richtung Stuttgart. Zwischen Zusmarshausen und Burgau ist der Standstreifen wegen eines defekten Lastwagens blockiert. Auf der A96 Lindau Richtung München stehen zwischen Erkheim und Kohlbergtunnel 3 Kilometer Stau mit bis zu 10 Minuten Zeitverlust. Und auf der A96 München Richtung Lindau zwischen Greifenberg und Windach 4 Kilometer Stau mit bis zu 9 Minuten Zeitverlust. Auf der B10 Ulm Richtung Augsburg ist zwischen B311 Ulm-Westring-Tunnel, Bismarckring, B10 und der Überleitung B28 Neu-Ulm-Mitte die Unfallstelle geräumt. Die neuesten Blitzer? In Augsburg auf der Friedrich-Ebert-Straße sowie auf der Memminger Straße in Neu-Ulm. Auf der B12 bei Germeringen, auf der Kaufbeurener Straße in Marktoberdorf und auf der Lotterbergstraße in Kempten. Kommt gut ans Ziel.
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14: Die aktuellen Wetterwerte. Augsburg 16 Grad, Bobingen 15 Grad und trüb, sowie Westerheim 17 Grad und leicht bewölkt. Der frühe Abend zeigt sich zwischen der Donau und den Alpen wechselnd bewölkt, teils mit freundlichen Abschnitten. In den kommenden Stunden trübt es sich häufiger ein und örtlich bildet sich Nebel. Morgen beginnt vielfach neblig und wolkenreich, im Tagesverlauf kommt aber wieder öfter die Sonne heraus. Am Nachmittag liegen die Temperaturen bei 16 bis 18 Grad. Am Freitag wechseln Sonne und Wolken bei 17 bis 20 Grad. Zum Wochenende hin ist der Himmel wieder häufiger grau. In Tal- und Flusslagen hält sich der Nebel länger, während es in den alpennahen Höhenlagen eher aufklart.
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14: Bei uns immer die wichtigsten Verkehrsmeldungen zuerst. Vorsicht auf der A7 Ulm Richtung Füssenreute zwischen Kempten und Betzigau. Gegenstände befinden sich auf der Fahrbahn. Auf der A8 München Richtung Stuttgart ist zwischen Zusmarshausen und Burgau der Standstreifen wegen eines defekten LKW blockiert. Auf der A96 staut es sich Richtung München zwischen Erkheim und dem Kohlbergtunnel auf 2 Kilometern sowie Richtung Lindau zwischen Greifenberg und Windach auf 4 Kilometern, jeweils mit bis zu 9 Minuten Zeitverlust. Vorsicht auch auf der A96 zwischen Stetten und Erkheim in beiden Richtungen. Pylonen befinden sich auf der Fahrbahn. Die neuesten Blitzer auf der Menninger Straße in Neu-Ulm, der Liebigstraße in Illertissen sowie dem Schumacher Ring in Kempten. Fantasy wünscht euch eine gute Fahrt.
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1: Es ist 19 Uhr. 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
2: Momentan messen wir in Augsburg 14 Grad und bedeckt. Großeitingen 15 Grad und trüb. Kempten am Rathaus 15 Grad. Zu Beginn des Mittwochabends lockert sich die Bewölkung bei uns stellenweise. In der Nacht ist der Himmel wieder dichter, in den kühleren Lagen sinken die Werte auf 4 bis 7 Grad. Und morgen gibt es zunächst mehr Wolken, später aber freundliche Abschnitte mit etwas Sonne. Am Freitag zeigt sich die Sonne öfter, nach Norden hin sind die Wolken dichter, bei 14 bis 20 Grad. Zum Wochenende hin ist es wieder grauer, nach Süden hin teils freundlicher. Für Augsburg, Nordschwaben und das Allgäu bleibt der Trend insgesamt weitgehend konstant. Nachts kühlt es in den offenen und alpennahen Lagen stärker ab.
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2: Bei uns immer die wichtigsten Verkehrsmeldungen zuerst. A8 München Richtung Stuttgart zwischen Zusmarschhausen und Burgau. Ein defekter LKW blockiert den rechten Fahrstreifen und den Standstreifen. Die neuesten Blitzer? In Illertissen auf der Liebigstraße sowie auf der B12 bei Germeringen. In Marktoberdorf auf der Bahnhofstraße und in Kempten auf dem Schumacherring.
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3: Momentan messen wir in Augsburg 14 Grad und bedeckt. Großaitingen 15 Grad und trüb. Kempten am Rathaus 15 Grad. Zu Beginn des Mittwochabends lockert sich die Bewölkung bei uns stellenweise. In der Nacht ist der Himmel wieder dichter, in den kühleren Lagen sinken die Werte auf 4 bis 7 Grad. Und morgen gibt es zunächst mehr Wolken, später aber freundliche Abschnitte mit etwas Sonne. Am Freitag zeigt sich die Sonne öfter, nach Norden hin sind die Wolken dichter, bei 14 bis 20 Grad. Zum Wochenende hin ist es wieder grauer, nach Süden hin teils freundlicher. Für Augsburg, Nordschwaben und das Allgäu bleibt der Trend insgesamt weitgehend konstant. Nachts kühlt es in den offenen und alpennahen Lagen stärker ab.
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3: Bei uns immer die wichtigsten Verkehrsmeldungen zuerst. A8 München Richtung Stuttgart zwischen Zusmarschhausen und Burgau. Ein defekter LKW blockiert den rechten Fahrstreifen und den Standstreifen. Die neuesten Blitzer? In Illertissen auf der Liebigstraße sowie auf der B12 bei Germeringen. In Marktoberdorf auf der Bahnhofstraße und in Kempten auf dem Schumacherring.
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1: Momentan messen wir in Augsburg bedeckt bei 11 Grad. Langenneufnach trüb bei 14 Grad und Oberstdorf 11 Grad. Heute Abend ist es bei uns meist bedeckt, örtlich hält sich Nebel, im weiteren Verlauf gibt es aber auch Auflockerungen. In der Nacht ist es wieder nebliger und frisch, die Temperaturen sinken auf 3 bis 9 Grad. Morgen beginnt der Tag vielerorts trüb, später zeigt sich häufiger die Sonne. Am Freitag setzt sich das freundliche Wetter zunächst fort, bei milden 14 bis 20 Grad. Zum Wochenende hin ziehen wieder mehr Wolken auf, wobei sich bei uns in Augsburg, Nordschwaben und dem Allgäu in feuchten Lagen länger Nebel halten kann.
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1: Bei uns immer die wichtigsten Verkehrsmeldungen zuerst. Auf der A7 von Ulm Richtung Füssenreute ist zwischen Nersingen und dem Dreieck Hittestetten der linke Fahrstreifen wegen Arbeiten am Mittelstreifen blockiert. Vom 14. Oktober 19 Uhr bis zum 15. Oktober 2 Uhr. Vorsicht auf der A7 von Füssenreute Richtung Ulm an der Ausfahrt Illertissen. Dort befindet sich ein unbeleuchtetes Fahrzeug auf der Fahrbahn. Auf der A8 von München Richtung Stuttgart sind zwischen Zusmarshausen und Burgau wegen eines defekten LKWs der rechte Fahrstreifen und der Standstreifen bis 14. Oktober ungefähr 22 Uhr gesperrt. Die neuesten Blitzer. In Augsburg auf der Nagahamer Allee sowie in Burtenbach auf der Industriestraße. Auf der Liebigstraße in Illertissen, auf der Bahnhofstraße in Marktoberdorf und auf der B12 bei Germeringen. Gute Fahrt!
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1: Im Moment in Memmingen trocken bei 13 Grad, Augsburg 10 Grad und stark bewölkt, sowie Bonnstetten 11 Grad. Heute Abend ist es bei uns über Augsburg, Nordschwaben und dem Allgäu teils klar, teils neblig. In der Nacht breitet sich örtlich Nebel aus, der Wind ist kaum spürbar und die Temperaturen sinken auf etwa 3 bis 7 Grad. Morgen lösen sich die Nebelfelder nur zögernd auf, danach gibt es freundliche Abschnitte mit Sonne, am Freitag wechseln Sonne und Wolken bei 17 bis 20 Grad und am Wochenende ziehen wieder mehr Wolken auf, während sich der Nebel in feuchten Tälern länger halten kann.
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1: Bei uns immer die wichtigsten Verkehrsmeldungen zuerst. Auf der A7 Ulm Richtung Füssenreute ist zwischen Rastplatz Buchwald West und Dreieck Hittistetten wegen einer Baustelle der linke Fahrstreifen gesperrt. Die neuesten Blitzer. In Augsburg auf der Nagahamer Allee sowie in Burtenbach auf der Industriestraße. In Marktoberdorf auf der Bahnhofstraße und auf der B12 bei Germeringen. Kommt gut ans Ziel.
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1: Momentan messen wir in Wiggensbach 10 Grad und wolkenlos. Augsburg 10 Grad und bedeckt, sowie Sielenbach 11 Grad. Der Abend zeigt sich mit klaren Abschnitten, Wolkenfeldern und ersten Nebelfeldern. Später nimmt der Nebel bei uns in Augsburg, Nordschwaben und dem Allgäu zu. Die Nacht bringt Tiefstwerte zwischen 3 und 9 Grad. Morgen ist der Tag örtlich trüb, im Tagesverlauf gibt es freundliche Abschnitte mit Sonne. Am Freitag ist es überwiegend freundlich und mit 17 bis 20 Grad mild. Am Wochenende ziehen wieder mehr Wolken auf. Freundliche Lücken gibt es vor allem im Süden, während sich der Nebel besonders in Tal- und Allgäulagen länger hält.
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1: Bei uns immer die wichtigsten Verkehrsmeldungen zuerst. Auf der A7 Ulm Richtung Füssenreute ist zwischen Rastplatz Buchwald West und Dreieck Hittistetten wegen einer Baustelle der linke Fahrstreifen gesperrt. Die neuesten Blitzer. In Augsburg auf der Nagahamer Allee sowie in Burtenbach auf der Industriestraße. In Marktoberdorf auf der Bahnhofstraße und auf der B12 bei Germeringen. Kommt gut ans Ziel.
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1: Momentan messen wir in Wiggensbach 10 Grad und wolkenlos. Augsburg 10 Grad und bedeckt, sowie Sielenbach 11 Grad. Der Abend zeigt sich mit klaren Abschnitten, Wolkenfeldern und ersten Nebelfeldern. Später nimmt der Nebel bei uns in Augsburg, Nordschwaben und dem Allgäu zu. Die Nacht bringt Tiefstwerte zwischen 3 und 9 Grad. Morgen ist der Tag örtlich trüb, im Tagesverlauf gibt es freundliche Abschnitte mit Sonne. Am Freitag ist es überwiegend freundlich und mit 17 bis 20 Grad mild. Am Wochenende ziehen wieder mehr Wolken auf. Freundliche Lücken gibt es vor allem im Süden, während sich der Nebel besonders in Tal- und Allgäulagen länger hält.
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1: Bei uns immer die wichtigsten Verkehrsmeldungen zuerst. A7 Ulm Richtung Füssenreute. Zwischen Rastplatz Buchwald West und Dreieck Hittestetten ist wegen einer Baustelle der linke Fahrstreifen gesperrt. Die neuesten Blitzer. In Burtenbach auf der Industriestraße sowie auf der B12 bei Germeringen. Kommt gut an!
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0: Es ist 22 Uhr. 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
1: Aktuell meldet Augsburg 9 Grad und bedeckt. Hollenbach 9 Grad. Türkheim 11 Grad und trüb. Am späten Abend ist es bei uns zwischen Donau und den Alpen teils neblig und bewölkt. Dazu gibt es einzelne Auflockerungen. In der Nacht ist es vielerorts bedeckt. Die Temperaturen sinken auf 4 bis 10 Grad. Und morgen beginnt der Tag regional mit Nebel. Später wechseln sich Sonne und Wolken ab. In den Tälern hält sich das Grau länger. Am Nachmittag ist es freundlicher. Am Freitag scheint häufiger die Sonne bei 15 bis 20 Grad. Zum Wochenende hin ist es wieder grauer, aber für die Jahreszeit mild.
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1: Bei uns immer die wichtigsten Verkehrsmeldungen zuerst. A8 München Richtung Stuttgart. Zwischen Zusmarshausen und Burgau sind wegen eines defekten Lastwagens der rechte und der mittlere Fahrstreifen sowie der Standstreifen gesperrt. Bergungsarbeiten dauern voraussichtlich bis gegen 22 Uhr. Der neueste Blitzer in Burtenbach auf der Industriestraße. Kommt gut an.
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